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Hier ist die Playlist für die ganze Eifel. 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Wir haben 80er, 90er und 2000er starten jetzt.

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1: Es ist ein Song, der die Zeit überdauert hat und bis heute unzählige Menschen auf der ganzen Welt berührt. Die Rede ist von dem zeitlosen Klassiker Stand By Me von Ben E. King. Mit seiner warmen, ausdrucksstarken Stimme und seinem außergewöhnlichen Talent schuf er Musik, die Herzen erreicht und Seelen berührt. Doch kein Lied zeigt dies so eindrucksvoll wie Stand By Me. Ursprünglich im Jahr 1961 veröffentlicht, avancierte Stand By Me rasch zu einem wahren Hit. Es ist ein Lied, das uns an die bedeutsamen Dinge im Leben erinnert. Liebe, Freundschaft und Zusammenhalt. Der Song drückt eine Botschaft aus, die zeitlos ist und uns in allen Lebensphasen begleitet. Stand By Me ermutigt uns, füreinander da zu sein und einander in schwierigen Zeiten beizustehen. Ben E. King starb 2015, doch sein musikalisches Erbe lebt weiter.

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1: Im Studio Anna Löwer. Die Spritpreise sinken und sind schon fast wieder auf dem Niveau von vor dem Iran-Krieg. Das zeigt eine ADAC-Auswertung. Jana Klonikowski mit den Einzelheiten.
2: Zuletzt lag der Dieselpreis laut ADAC im Schnitt bei 1,87 Euro, 7 Cent mehr als am letzten Tag vor Kriegsbeginn im Iran Ende Februar. Zwischenzeitlich ist der Dieselpreis um mehr als 70 Cent nach oben gegangen. Weil die Zeichen im Iran-Krieg ja gerade auf Entspannung stehen, ist der Ölpreis zuletzt gesunken und das macht sich jetzt eben auch an den Tankstellen bemerkbar. In zwei Wochen drohen dann aber wieder höhere Preise, dann endet der Tankrabatt. Ob es dann andere Entlastungen geben wird, ist noch unklar.
1: Russland hat die Warnschüsse auf eine Yacht im Ärmelkanal bestätigt. Die Segeljacht unter britischer Flagge soll einer russischen Fregatte gefährlich nahe gekommen sein, heißt es aus Moskau. Danach habe die Yacht ihren Kurs geändert. Großbritannien untersucht Berichte über den Vorfall. Im Iran-Krieg stehen die Zeichen auf Entspannung. Jetzt wendet sich US-Präsident Trump wieder dem Ukraine-Krieg zu. Beim G7-Gipfel in Evian hat Trump bereits erklärt, den Druck auf Russland zu erhöhen und unter anderem Ölsanktionen zu reaktivieren. Außerdem ruft Trump Putin zu einem Abkommen mit der Ukraine auf. Kanzler Merz sagte dazu:
3: Es gibt mir einen gewissen Grad des Optimismus, dass wir hier als Europäer und als Amerikaner zusammen jetzt alles unternehmen, gemeinsam, um den Krieg zu beenden. Aber er ist noch nicht zu Ende und bevor er nicht zu Ende ist, gibt es keinen Grund, zufrieden zu sein.
1: Deutschland will sich besser gegen Cyberangriffe, Desinformation und Co. rüsten. Dafür ist jetzt ein Abwehrzentrum gegen hybride Bedrohungen an den Start gegangen, also Kriegsführung zum Beispiel auch im Netz. In dem Zentrum vernetzen sich Polizei, Nachrichtendienste und andere Behörden, um schneller reagieren zu können. Bei der Fußball-Weltmeisterschaft ist der nächste Favorit ins Turnier eingestiegen. Frankreich hat sein Auftaktspiel gegen Senegal gewonnen. Die Franzosen besiegten die Afrikaner mit 3:1.
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4: Mit KI-Support. Wolkig ist es gerade noch und ganz am Anfang kann es vereinzelt nochmal nass werden, weil letzte Schauer und Gewitter nach Osten abziehen. Danach bleibt es meist trocken, bei aktuellen 16 bis 8 Grad. Tagsüber ziehen immer wieder viele Wolken durch. Ab und zu kommt auch nochmal Regen runter. Am wärmsten werden es so 24 bis 30 Grad.

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1: Jetzt mit einem Song, der tatsächlich für viel Aufsehen gesorgt hat und zu einem absoluten Hit wurde. Die Rede ist von Wrecking Ball von Miley Cyrus. Von Anfang an polarisierte der Song aufgrund seiner provokanten und kontroversen Musikvideo-Inszenierung, das die Medienlandschaft dominierte. Die damals 20-Jährige setzte sich mit diesem Track vom lieblichen Image ihrer früheren Disney-Karriere ab und zeigte eine ganz andere Seite von sich. Wrecking Ball ist eine emotionale und kraftvolle Ballade, die von Herzschmerz und Verlust handelt. Die Texte drücken den Schmerz einer gescheiterten Beziehung aus und verdeutlichen die Verwundbarkeit und die emotionalen Höhen und Tiefen, die wir alle durchleben können. Das Musikvideo zu Wrecking Ball hat sicherlich für viel Gesprächsstoff gesorgt. Es zeigt Miley Cyrus halbnackt auf einer Abrissbirne schwingend und zerstört dabei symbolisch ihre Vergangenheit. Es war ein gewagter Schritt für Miley Cyrus. Trotz der Kontroversen rund um das Musikvideo ist Wrecking Ball zweifellos ein großer Erfolg für Miley Cyrus gewesen. Der Song erreichte weltweit hohe Chartplatzierungen und wurde zu einem ihrer bekanntesten Hits.

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1: Schöne Grüße in die Altstadt von Aachen oder in den historischen Ortskern Corneli-Münster. Hier ist die Playlist für die ganze Eifel mit noch mehr Greatest Hits. 80er, 90er und jetzt kommen auch die 2000er.

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1: Warum heißt schwarzer Tee schwarzer Tee? Den Namen schwarzer Tee trägt er aufgrund der sehr dunklen Färbungen der fertigen Schwarzteeblätter. Der Tee selbst ist nach dem Aufguss eher rot bis braun, weshalb er in den asiatischen Ländern auch die Bezeichnung roter Tee trägt. Der Schwarztee zählt zu den beliebtesten Teesorten in Europa.
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1: Wann erschien die allererste Version von Windows? 1.0 Das allererste Windows 1.0 erschien im November 1985, fand jedoch keinen großen Anklang. Erst die dritte Version wurde dann auch für Privatanwender interessant. Die Dreierreihe von Windows erschien erstmalig im Mai 1990.
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Wir haben nämlich die schönsten Greatest Hits vorbereitet. 80er, 90er und 2000er kommen jetzt.

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1: Jetzt mit einem Song, der vor allem im Jahr 1998 für viel Aufsehen gesorgt hat und bis heute polarisiert. Die Ärzte haben sich immer wieder durch ihre provokanten Texte und ihren rebellischen Stil ausgezeichnet. Männer sind Schweine ist zweifellos einer ihrer bekanntesten Songs, der die Band sogar in die internationalen Charts geführt hat. Der Song greift auf humorvolle und ironische Weise das oft kontrovers diskutierte Thema der Beziehung zwischen Männern und Frauen auf. Die Band bringt mit diesem Song zum Ausdruck, dass nicht alle Männer Schweine sind, aber dass es durchaus solche gibt, die sich nicht gerade vorbildlich verhalten. Der Songtext zeichnet ein Bild von Männerverhalten, das von Egoismus, Untreue und Beziehungsunfähigkeit geprägt ist. Dabei spielen die Ärzte bewusst mit Klischees. Sie erzeugen damit eine Art Satire, die zum Nachdenken anregt und zum Schmunzeln bringt.

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1: Im Studio Anna Löwer. Die Spritpreise sinken und sind schon fast wieder auf dem Niveau von vor dem Irankrieg. Das zeigt eine ADAC-Auswertung. Jana Klonikowski mit den Einzelheiten.
2: Zuletzt lag der Dieselpreis laut ADAC im Schnitt bei 1,87 Euro, 7 Cent mehr als am letzten Tag vor Kriegsbeginn im Iran Ende Februar. Zwischenzeitlich ist der Dieselpreis um mehr als 70 Cent nach oben gegangen. Weil die Zeichen im Irankrieg ja gerade auf Entspannung stehen, ist der Ölpreis zuletzt gesunken und das macht sich jetzt eben auch an den Tankstellen bemerkbar. In zwei Wochen drohen dann aber wieder höhere Preise, dann endet der Tankrabatt. Ob es dann andere Entlastungen geben wird, ist noch unklar.
1: Im Irankrieg stehen die Zeichen auf Entspannung. Jetzt wendet sich US-Präsident Trump wieder dem Ukraine-Krieg zu. Beim G7-Gipfel in Evian hat sich Trump bereit erklärt, den Druck auf Russland zu erhöhen und unter anderem Ölsanktionen zu reaktivieren. Außerdem ruft Trump Putin zu einem Abkommen mit der Ukraine auf. Die Bundeswehr soll deutlich mehr Drohnen bekommen. Das Verteidigungsministerium will bis Ende des Jahrzehnts rund 16 Milliarden Euro investieren. Geplant sind Drohnen zur Aufklärung, zum Angriff und zur Abwehr. Die ersten Bundeswehreinheiten haben bereits Drohnen im Einsatz. Verteidigungsminister Pistorius sagte:
3: Wir haben mittlerweile ein sehr, sehr breites Spektrum an Maßnahmen. Und das Wichtigste daran ist, diese neue Technik, die wir eingeführt haben, kommt in der Breite, in der Truppe an. Und die Truppe übt bereits intensivst genau damit.
1: Ab Juli sollen alle Teilstreitkräfte der Bundeswehr eigene Drohneneinheiten haben. Die deutschen Behörden wollen sich besser gegen Spionage, Sabotage und Cyberangriffe aufstellen. Dafür gibt es jetzt ein neues Abwehrzentrum. So sollen sich Polizei, Nachrichtendienste und Co. absprechen und austauschen. Das Ziel: besser gegen hybride Bedrohungen vorgehen, also Attacken abseits der Kriegsführung mit Panzern und Raketen. Bei der Fußball-WM hat der Irak 1:4 gegen Norwegen verloren. Zuvor hatte Frankreich Senegal mit 3:1 geschlagen. Aktuell trifft Argentinien auf Algerien. Später spielt noch Österreich gegen Jordanien.
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4: Mit KI-Support. Wolkig ist es gerade noch und ganz am Anfang kann es vereinzelt nochmal nass werden, weil letzte Schauer und Gewitter nach Osten abziehen. Danach bleibt es meist trocken, bei aktuellen 16 bis 8 Grad. Tagsüber ziehen immer wieder viele Wolken durch, ab und zu kommt auch nochmal Regen runter. Am wärmsten werden es so 24 bis 30 Grad.

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1: Schöne Grüße in die Altstadt von Aachen oder in den historischen Ortskern Corneli-Münster. 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
1: Warum heißt schwarzer Tee schwarzer Tee? Den Namen schwarzer Tee trägt er aufgrund der sehr dunklen Färbungen der fertigen Schwarzteeblätter. Der Tee selbst ist nach dem Aufguss eher rot bis braun, weshalb er in den asiatischen Ländern auch die Bezeichnung roter Tee trägt. Der Schwarztee zählt zu den beliebtesten Teesorten in Europa.
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1: Jetzt mit einem Song, der tatsächlich für viel Aufsehen gesorgt hat und zu einem absoluten Hit wurde. Die Rede ist von Wrecking Ball von Miley Cyrus. Von Anfang an polarisierte der Song aufgrund seiner provokanten und kontroversen Musikvideo-Inszenierung, das die Medienlandschaft dominierte. Die damals 20-Jährige setzte sich mit diesem Track vom lieblichen Image ihrer früheren Disney-Karriere ab und zeigte eine ganz andere Seite von sich. Wrecking Ball ist eine emotionale und kraftvolle Ballade, die von Herzschmerz und Verlust handelt. Die Texte drücken den Schmerz einer gescheiterten Beziehung aus und verdeutlichen die Verwundbarkeit und die emotionalen Höhen und Tiefen, die wir alle durchleben können. Das Musikvideo zu Wrecking Ball hat sicherlich für viel Gesprächsstoff gesorgt. Es zeigt Miley Cyrus halbnackt auf einer Abrissbirne schwingend und zerstört dabei symbolisch ihre Vergangenheit. Es war ein gewagter Schritt für Miley Cyrus. Trotz der Kontroversen rund um das Musikvideo ist Wrecking Ball zweifellos ein großer Erfolg für Miley Cyrus gewesen. Der Song erreichte weltweit hohe Chartplatzierungen und wurde zu einem ihrer bekanntesten Hits.

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1: Im Studio Anna Löwer. Die Spritpreise sinken und sind schon fast wieder auf dem Niveau von vor dem Iran-Krieg. Das zeigt eine ADAC-Auswertung. Jana Klonikowski mit den Einzelheiten.
2: Zuletzt lag der Dieselpreis laut ADAC im Schnitt bei 1,87 Euro, 7 Cent mehr als am letzten Tag vor Kriegsbeginn im Iran Ende Februar. Zwischenzeitlich ist der Dieselpreis um mehr als 70 Cent nach oben gegangen. Weil die Zeichen im Iran-Krieg ja gerade auf Entspannung stehen, ist der Ölpreis zuletzt gesunken und das macht sich jetzt eben auch an den Tankstellen bemerkbar. In 2 Wochen drohen dann aber wieder höhere Preise, dann endet der Tankrabatt. Ob es dann andere Entlastungen geben wird, ist noch unklar.
1: Im Iran-Krieg stehen die Zeichen auf Entspannung. Jetzt wendet sich US-Präsident Trump wieder dem Ukraine-Krieg zu. Beim G7-Gipfel in Evian hat sich Trump bereit erklärt, den Druck auf Russland zu erhöhen und unter anderem Ölsanktionen zu reaktivieren. Außerdem ruft Trump Putin zu einem Abkommen mit der Ukraine auf. Die Bundeswehr soll deutlich mehr Drohnen bekommen. Das Verteidigungsministerium will bis Ende des Jahrzehnts rund 16 Milliarden Euro investieren. Geplant sind Drohnen zur Aufklärung, zum Angriff und zur Abwehr. Die ersten Bundeswehreinheiten haben bereits Drohnen im Einsatz. Verteidigungsminister Pistorius sagte:
3: Wir haben mittlerweile ein sehr, sehr breites Spektrum an Maßnahmen. Und das Wichtigste daran ist, diese neue Technik, die wir eingeführt haben, kommt in der Breite, in der Truppe an. Und die Truppe übt bereits intensivst genau damit.
1: Ab Juli sollen alle Teilstreitkräfte der Bundeswehr eigene Drohneneinheiten haben. Die deutschen Behörden wollen sich besser gegen Spionage, Sabotage und Cyberangriffe aufstellen. Dafür gibt es jetzt ein neues Abwehrzentrum. So sollen sich Polizei, Nachrichtendienste und Co. absprechen und austauschen. Das Ziel: besser gegen hybride Bedrohungen vorgehen, also Attacken abseits der Kriegsführung mit Panzern und Raketen. Bei der Fußball-WM hat der Irak 1:4 gegen Norwegen verloren. Zuvor hatte Frankreich Senegal mit 3:1 geschlagen. Aktuell trifft Argentinien auf Algerien, später spielt noch Österreich gegen Jordanien.
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4: Mit KI-Support. Wolkig ist es gerade noch und ganz am Anfang kann es vereinzelt nochmal nass werden, weil letzte Schauer und Gewitter nach Osten abziehen. Danach bleibt es meist trocken, bei aktuellen 16 bis 8 Grad. Tagsüber ziehen immer wieder viele Wolken durch. Ab und zu kommt auch nochmal Regen runter. Am wärmsten werden es so 24 bis 30 Grad.

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1: Jetzt mit dem Song Westerland von der deutschen Punkrockband Die Ärzte. Die Ärzte sind seit den 80er Jahren eine feste Größe in der deutschen Musikszene. In Westerland stammt aus 88 und wurde zu einem wahren Kultsong. Das Lied erzählt von einer Liebesgeschichte auf der nordfriesischen Insel Sylt, genauer gesagt im Westerland, dem Hauptort der Insel. Das Besondere an Westerland ist, dass es sich um eine ironische Hommage an die damalige Jugendkultur handelt. Die Ärzte nehmen mit einem Augenzwinkern Klischees und Klagen der Jugendlichen aufs Korn. Dabei geht es um die Sehnsucht nach Freiheit, rebellisches Verhalten und die Suche nach der großen Liebe. Die Ärzte haben mit Westerland ein Stück deutsche Musikgeschichte geschaffen.

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1: Jetzt mit einem Song, der vor allem im Jahr 1998 für viel Aufsehen gesorgt hat und bis heute polarisiert. Die Ärzte haben sich immer wieder durch ihre provokanten Texte und ihren rebellischen Stil ausgezeichnet. Männer sind Schweine ist zweifellos einer ihrer bekanntesten Songs, der die Band sogar in die internationalen Charts geführt hat. Der Song greift auf humorvolle und ironische Weise das oft kontrovers diskutierte Thema der Beziehung zwischen Männern und Frauen auf. Die Band bringt mit diesem Song zum Ausdruck, dass nicht alle Männer Schweine sind, aber dass es durchaus solche gibt, die sich nicht gerade vorbildlich verhalten. Der Songtext zeichnet ein Bild von Männerverhalten, das von Egoismus, Untreue und Beziehungsunfähigkeit geprägt ist. Dabei spielen die Ärzte bewusst mit Klischees. Sie erzeugen damit eine Art Satire, die zum Nachdenken anregt und zum Schmunzeln bringt.
2: Hallo!

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1: Schöne Grüße in die Altstadt von Aachen oder in den historischen Ortskern Corneli-Münster. Hier ist die Playlist für die ganze Eifel mit noch mehr Greatest Hits. 80er, 90er und jetzt kommen auch die 2000er.

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1: Warum heißt schwarzer Tee schwarzer Tee? Den Namen schwarzer Tee trägt er aufgrund der sehr dunklen Färbungen der fertigen Schwarzteeblätter. Der Tee selbst ist nach dem Aufguss eher rot bis braun, weshalb er in den asiatischen Ländern auch die Bezeichnung roter Tee trägt. Der Schwarztee zählt zu den beliebtesten Teesorten in Europa.
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Jetzt mit dem Song Westerland von der deutschen Punkrock-Band Die Ärzte. Die Ärzte sind seit den 80er Jahren eine feste Größe in der deutschen Musikszene. In Westerland stammt aus 88 und wurde zu einem wahren Kultsong. Das Lied erzählt von einer Liebesgeschichte auf der nordfriesischen Insel Sylt, genauer gesagt in Westerland, dem Hauptort der Insel. Das Besondere an Westerland ist, dass es sich um eine ironische Hommage an die damalige Jugendkultur handelt. Die Ärzte nehmen mit einem Augenzwinkern Klischees und Klagen der Jugendlichen aufs Korn. Dabei geht es um die Sehnsucht nach Freiheit, rebellisches Verhalten und die Suche nach der großen Liebe. Die Ärzte haben mit Westerland ein Stück deutsche Musikgeschichte geschaffen.

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1: Im Studio Silas Quiring. Im französischen Evian geht heute der G7-Gipfel zu Ende. Bei den letzten beiden Sitzungen soll es um die Themen Wirtschaft und KI gehen. Dirk Justus.
2: Bei der Sitzung am Vormittag sind Partnerländer und Vertreter von Wirtschaftsorganisationen mit dabei. Danach treffen sich die Staats- und Regierungschefs zum Mittagessen, um über künstliche Intelligenz zu sprechen. Mit am Start sind dann auch die Chefs von großen Tech-Konzernen. Gestern hatten die G7-Staaten wegen des Ukraine-Krieges neue Strafmaßnahmen gegen Russland angekündigt. US-Präsident Trump will etwa die Ölsanktionen gegen Moskau wieder aufnehmen. Er forderte Kreml-Chef Putin zu einem Abkommen mit Kiew auf.
1: In etlichen Städten in ganz Deutschland haben Studenten heute zu Protesten aufgerufen. Sie wollen gegen Sparmaßnahmen in der Bildung demonstrieren und sie kritisieren auch die BAföG.

0: Mit.
1: Ab Juli sollen alle Teilstreitkräfte der Bundeswehr eigene Drohneneinheiten haben. Endloses Scrollen auf TikTok und Co. sorgt für mehr Stress, Ängste und Depressionen. Das zeigt jetzt auch eine Studie der Uni Bayreuth. Wer täglich mehr als 4 Stunden unkontrolliert Kurzvideos schaut, ist außerdem tendenziell unaufmerksamer und impulsiver, heißt es weiter. Bei der Fußball-WM ist der amtierende Champion Argentinien mit einem lockeren Auftaktsieg ins Turnier gestartet. Superstar Lionel Messi schnürte dabei einen Dreierpack, Endstand gegen Algerien 3:0. Zuvor spielten Frankreich Senegal 3:1 und Irak Norwegen 1:4.
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3: Mit KI-Support. Wolkig startet der Morgen und gerade im Norden kann es auch immer mal wieder nass werden. Im Südwesten bleibt es dagegen eher trocken. Im Lauf des Tages setzt sich vielerorts freundlicheres Wetter durch, aber ab und zu kommen noch Schauer runter. Richtung Bayern sind später auch einzelne Gewitter drin. Dazu geht's rauf auf 18 bis 33 Grad. Morgen mehr Sonne, nur vereinzelt noch ein Schauer, maximal bis 36 Grad.

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1: Jetzt mit einem Song, der tatsächlich für viel Aufsehen gesorgt hat und zu einem absoluten Hit wurde. Die Rede ist von Wrecking Ball von Miley Cyrus. Von Anfang an polarisierte der Song aufgrund seiner provokanten und kontroversen Musikvideo-Inszenierung, das die Medienlandschaft dominierte. Die damals 20-Jährige setzte sich mit diesem Track vom lieblichen Image ihrer früheren Disney-Karriere ab und zeigte eine ganz andere Seite von sich. Wrecking Ball ist eine emotionale und kraftvolle Ballade, die von Herzschmerz und Verlust handelt. Die Texte drücken den Schmerz einer gescheiterten Beziehung aus und verdeutlichen die Verwundbarkeit und die emotionalen Höhen und Tiefen, die wir alle durchleben können. Das Musikvideo zu Wrecking Ball hat sicherlich für viel Gesprächsstoff gesorgt. Es zeigt Miley Cyrus halbnackt auf einer Abrissbirne schwingend und zerstört dabei symbolisch ihre Vergangenheit. Es war ein gewagter Schritt für Miley Cyrus. Trotz der Kontroversen rund um das Musikvideo ist Wrecking Ball zweifellos ein großer Erfolg für Miley Cyrus gewesen. Der Song erreichte weltweit hohe Chartplatzierungen und wurde zu einem ihrer bekanntesten Hits.

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1: Wann erschien die allererste Version von Windows? Windows zählt heute mit einer zu der erfolgreichsten Betriebssysteme weltweit. Das allererste Windows 1.0 erschien im November 1985, fand jedoch keinen großen Anklang. Erst die dritte Version wurde dann auch für Privatanwender interessant. Die Dreierreihe von Windows erschien erstmalig im Mai 1990.
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1: Wie heißt der längste deutsche Fluss? Der längste durch Deutschland fließende Fluss ist der Rhein. Er entspringt in der Schweiz, schlängelt sich vom Bodensee quer durch Deutschland, bis er in Kleve die Grenze zu den Niederlanden überquert, wo er dann in Rotterdam schließlich in die Nordsee mündet. Der Rhein ist insgesamt 1233 Kilometer lang und 865 Kilometer davon fließen durch Deutschland.
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1: Es ist ein Song, der die Zeit überdauert hat und bis heute unzählige Menschen auf der ganzen Welt berührt. Die Rede ist von dem zeitlosen Klassiker Stand By Me von Ben E. King. Mit seiner warmen, ausdrucksstarken Stimme und seinem außergewöhnlichen Talent schuf er Musik, die Herzen erreicht und Seelen berührt. Doch kein Lied zeigt dies so eindrucksvoll wie Stand By Me. Ursprünglich im Jahr 1961 veröffentlicht, avancierte Stand By Me rasch zu einem wahren Hit. Es ist ein Lied, das uns an die bedeutsamen Dinge im Leben erinnert. Liebe, Freundschaft und Zusammenhalt. Der Song drückt eine Botschaft aus, die zeitlos ist und uns in allen Lebensphasen begleitet. Stand By Me ermutigt uns, füreinander da zu sein und einander in schwierigen Zeiten beizustehen. Ben E. King starb 2015, doch sein musikalisches Erbe lebt weiter.

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1: Jetzt mit dem Hit Land of Confusion der legendären britischen Band Genesis. Der Song wurde erstmals im Jahr 1986 veröffentlicht und stammt aus ihrem Album Invisible Touch. Der Song wurde schnell zu einem großen Erfolg und ist seitdem zu einem Meilenstein der Pop-Rock-Musik geworden. Was diesen Song so besonders macht, ist nicht nur die eingängige Melodie und der kraftvolle Gesang von Phil Collins, sondern vor allem auch der Text. Land of Confusion thematisiert die politische und soziale Situation der damaligen Zeit. Die Band stellt Fragen zur Weltlage, zum Umgang mit Macht und zur Verantwortung der Regierungen und des Einzelnen. Der Song greift die Ängste und Unsicherheiten auf, die in einer Zeit des Kalten Krieges und des wachsenden politischen Drucks auf der ganzen Welt existierten. Genesis schaffte es, diese Themen auf eine packende und zugleich kritische Weise zu behandeln. Der Text zeigt, dass wir in einer Welt leben, in der es schwer ist, die Wahrheit von der Lüge zu unterscheiden und dass wir manchmal in einem Land der Verwirrung gefangen sind. Das Land of Confusion.

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1: Jetzt mit dem Hit Land of Confusion der legendären britischen Band Genesis. Der Song wurde erstmals im Jahr 1986 veröffentlicht und stammt aus ihrem Album Invisible Touch. Der Song wurde schnell zu einem großen Erfolg und ist seitdem zu einem Meilenstein der Pop-Rock-Musik geworden. Was diesen Song so besonders macht, ist nicht nur die eingängige Melodie und der kraftvolle Gesang von Phil Collins, sondern vor allem auch der Text. Land of Confusion thematisiert die politische und soziale Situation der damaligen Zeit. Die Band stellt Fragen zur Weltlage, zum Umgang mit Macht und zur Verantwortung der Regierungen und des Einzelnen. Der Song greift die Ängste und Unsicherheiten auf, die in einer Zeit des Kalten Krieges und des wachsenden politischen Drucks auf der ganzen Welt existierten. Genesis schaffte es, diese Themen auf eine packende und zugleich kritische Weise zu behandeln. Der Text zeigt, dass wir in einer Welt leben, in der es schwer ist, die Wahrheit von der Lüge zu unterscheiden und dass wir manchmal in einem Land der Verwirrung gefangen sind. Das Land of Confusion.

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1: Im Studio Silas Quiring. Beim G7-Gipfel in Evian geht's heute um Wirtschaft und KI. Bei der Sitzung am Vormittag sitzen auch Partnerländer und Wirtschaftsvertreter mit am Tisch. Danach sprechen die Staats- und Regierungschefs mit Tech-Bossen über künstliche Intelligenz. Gestern kündigten die G7 wegen des Ukraine-Kriegs neue Strafmaßnahmen gegen Russland an. US-Präsident Trump will beispielsweise die Ölsanktionen gegen Moskau wieder reaktivieren. Dazu sagt Bundeskanzler Friedrich Merz:
2: Wir wollen unsere Unterstützung für Kiew weiter verstärken. Wir wollen gleichzeitig den Druck auf Moskau erhöhen, um Russland an den Verhandlungstisch zu bringen. Auch darüber bestand Einigkeit.
1: Die Bundeswehr soll deutlich mehr Drohnen bekommen. Das Verteidigungsministerium will bis Ende des Jahrzehnts rund 16 Milliarden Euro investieren. Geplant sind Drohnen zur Aufklärung, zum Angriff und zur Abwehr. Außerdem sollen ab Juli alle Teilstreitkräfte eigene Drohneneinheiten haben. Die Innenminister der Länder wollen mehr gegen Sozialleistungsbetrug tun. Das ist ein Thema bei der heute beginnenden Innenministerkonferenz. Fabian Hoffmann berichtet.
3: Wie die Bild schreibt, wollen die Innenminister prüfen, ob der Anspruch von EU-Ausländern auf Bürgergeld erschwert werden kann. Damit soll verhindert werden, dass etwa Südosteuropäer nach nur wenigen Monaten Arbeit in Deutschland bereits Anspruch haben. Außerdem soll KI helfen, Betrugsfälle schneller aufzudecken. Hamburgs Innensenator Grote spricht sich außerdem dafür aus, straffällige Geflüchtete in Zukunft leichter abzuschieben. Weiteres großes Thema ist der Zivilschutz, also wie wir alle auf mögliche Krisen vorbereiten.

0: sind. Da muss mehr Tempo gemacht werden, sagt Grote dem Redaktionsnetzwerk Deutschland.
1: An den meisten Badestellen in Deutschland kann man ohne Sorge ins Wasser springen. Laut einem EU-Bericht ist die Wasserqualität an mehr als 90% der Seen, Flüsse und am Meer ausgezeichnet. Am besten schnitten Zypern und Griechenland ab. Deutschland landet auf Platz 7. Keine neuen Überraschungen bei der Fußball-WM. Mitfavorit Frankreich ist mit einem 3:1 gegen Senegal ins Turnier gestartet. Titelverteidiger Argentinien ließ mit einem Messi-Dreierpack zum 3:0 gegen Algerien nichts anbrennen. Außerdem schlug Norwegen den Irak mit 4:1.
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3: Mit KI-Support. Wolkig ist es heute Morgen bei vielen und ab und zu kommt auch mal Regen runter, vor allem im Norden und Nordwesten. Richtung Nachmittag setzt sich im Südwesten öfter die Sonne durch und in Bayern kann es später auch mal gewittern. Dazu werden es heiß. Meist 24 bis 33 Grad. Morgen dann noch sonniger und weiter heiß mit Spitzen bis 36 Grad.

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1: Wann erschien die allererste Version von Windows? Windows zählt heute mit einer zu der erfolgreichsten Betriebssysteme weltweit. Das allererste Windows 1.0 erschien im November 1985, fand jedoch keinen großen Anklang. Erst die dritte Version wurde dann auch für Privatanwender interessant. Die Dreierreihe von Windows erschien erstmalig im Mai 1990.
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1: Wie heißt der längste deutsche Fluss? Der längste durch Deutschland fließende Fluss ist der Rhein. Er entspringt in der Schweiz, schlängelt sich vom Bodensee quer durch Deutschland, bis er in Kleve die Grenze zu den Niederlanden überquert, wo er dann in Rotterdam schließlich in die Nordsee mündet. Der Rhein ist insgesamt 1233 Kilometer lang und 865 Kilometer davon fließen durch Deutschland.
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1: Jetzt mit einem Song, der tatsächlich für viel Aufsehen gesorgt hat und zu einem absoluten Hit wurde. Die Rede ist von Wrecking Ball von Miley Cyrus. Von Anfang an polarisierte der Song aufgrund seiner provokanten und kontroversen Musikvideo-Inszenierung, das die Medienlandschaft dominierte. Die damals 20-Jährige setzte sich mit diesem Track vom lieblichen Image ihrer früheren Disney-Karriere ab und zeigte eine ganz andere Seite von sich. Wrecking Ball ist eine emotionale und kraftvolle Ballade, die von Herzschmerz und Verlust handelt. Die Texte drücken den Schmerz einer gescheiterten Beziehung aus und verdeutlichen die Verwundbarkeit und die emotionalen Höhen und Tiefen, die wir alle durchleben können. Das Musikvideo zu Wrecking Ball hat sicherlich für viel Gesprächsstoff gesorgt. Es zeigt Miley Cyrus halbnackt auf einer Abrissbirne schwingend und zerstört dabei symbolisch ihre Vergangenheit. Es war ein gewagter Schritt für Miley Cyrus. Trotz der Kontroversen rund um das Musikvideo ist Wrecking Ball zweifellos ein großer Erfolg für Miley Cyrus gewesen. Der Song erreichte weltweit hohe Chartplatzierungen und wurde zu einem ihrer bekanntesten Hits.

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1: Warum heißt schwarzer Tee schwarzer Tee? Den Namen schwarzer Tee trägt er aufgrund der sehr dunklen Färbungen der fertigen Schwarzteeblätter. Der Tee selbst ist nach dem Aufguss eher rot bis braun, weshalb er in den asiatischen Ländern auch die Bezeichnung roter Tee trägt. Der Schwarztee zählt zu den beliebtesten Teesorten in Europa.
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1: Es ist ein Song, der die Zeit überdauert hat und bis heute unzählige Menschen auf der ganzen Welt berührt. Die Rede ist von dem zeitlosen Klassiker Stand By Me von Ben E. King. Mit seiner warmen, ausdrucksstarken Stimme und seinem außergewöhnlichen Talent schuf er Musik, die Herzen erreicht und Seelen berührt. Doch kein Lied zeigt dies so eindrucksvoll wie Stand By Me. Ursprünglich im Jahr 1961 veröffentlicht, avancierte Stand By Me rasch zu einem wahren Hit. Es ist ein Lied, das uns an die bedeutsamen Dinge im Leben erinnert. Liebe, Freundschaft und Zusammenhalt. Der Song drückt eine Botschaft aus, die zeitlos ist und uns in allen Lebensphasen begleitet. Stand By Me ermutigt uns, füreinander da zu sein und einander in schwierigen Zeiten beizustehen. Ben E. King starb 2015, doch sein musikalisches Erbe lebt weiter.

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1: Jetzt mit dem Song Westerland von der deutschen Punkrockband Die Ärzte. Die Ärzte sind seit den 80er Jahren eine feste Größe in der deutschen Musikszene. In Westerland stammt aus 88 und wurde zu einem wahren Kultsong. Das Lied erzählt von einer Liebesgeschichte auf der nordfriesischen Insel Sylt, genauer gesagt in Westerland, dem Hauptort der Insel. Das Besondere an Westerland ist, dass es sich um eine ironische Hommage an die damalige Jugendkultur handelt. Die Ärzte nehmen mit einem Augenzwinkern Klischees und Klagen der Jugendlichen aufs Korn. Dabei geht es um die Sehnsucht nach Freiheit, rebellisches Verhalten und die Suche nach der großen Liebe. Die Ärzte haben mit Westerland ein Stück deutsche Musikgeschichte geschaffen.

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1: Es ist ein Song, der die Zeit überdauert hat und bis heute unzählige Menschen auf der ganzen Welt berührt. Die Rede ist von dem zeitlosen Klassiker Stand By Me von Ben E. King. Mit seiner warmen, ausdrucksstarken Stimme und seinem außergewöhnlichen Talent schuf er Musik, die Herzen erreicht und Seelen berührt. Doch kein Lied zeigt dies so eindrucksvoll wie Stand By Me. Ursprünglich im Jahr 1961 veröffentlicht, avancierte Stand By Me rasch zu einem wahren Hit. Es ist ein Lied, das uns an die bedeutsamen Dinge im Leben erinnert. Liebe, Freundschaft und Zusammenhalt. Der Song drückt eine Botschaft aus, die zeitlos ist und uns in allen Lebensphasen begleitet. Stand By Me ermutigt uns, füreinander da zu sein und einander in schwierigen Zeiten beizustehen. Ben E. King starb 2015, doch sein musikalisches Erbe lebt weiter.

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1: Wie heißt der längste deutsche Fluss? Der längste durch Deutschland fließende Fluss ist der Rhein. Er entspringt in der Schweiz, schlängelt sich vom Bodensee quer durch Deutschland, bis er in Kleve die Grenze zu den Niederlanden überquert, wo er dann in Rotterdam schließlich in die Nordsee mündet. Der Rhein ist insgesamt 1233 Kilometer lang und 865 Kilometer davon fließen durch Deutschland.
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Jetzt mit dem Song Westerland von der deutschen Punkrock-Band Die Ärzte. Die Ärzte sind seit den 80er Jahren eine feste Größe in der deutschen Musikszene. In Westerland stammt aus 88 und wurde zu einem wahren Kultsong. Das Lied erzählt von einer Liebesgeschichte auf der nordfriesischen Insel Sylt, genauer gesagt im Westerland, dem Hauptort der Insel. Das Besondere an Westerland ist, dass es sich um eine ironische Hommage an die damalige Jugendkultur handelt. Die Ärzte nehmen mit einem Augenzwinkern Klischees und Klagen der Jugendlichen aufs Korn. Dabei geht es um die Sehnsucht nach Freiheit, rebellisches Verhalten und die Suche nach der großen Liebe. Die Ärzte haben mit Westerland ein Stück deutsche Musikgeschichte geschaffen.

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1: Jetzt mit dem Hit Land of Confusion der legendären britischen Band Genesis. Der Song wurde erstmals im Jahr 1986 veröffentlicht und stammt aus ihrem Album Invisible Touch. Der Song wurde schnell zu einem großen Erfolg und ist seitdem zu einem Meilenstein der Pop-Rock-Musik geworden. Was diesen Song so besonders macht, ist nicht nur die eingängige Melodie und der kraftvolle Gesang von Phil Collins, sondern vor allem auch der Text. Land of Confusion thematisiert die politische und soziale Situation der damaligen Zeit. Die Band stellt Fragen zur Weltlage, zum Umgang mit Macht und zur Verantwortung der Regierungen und des Einzelnen. Der Song greift die Ängste und Unsicherheiten auf, die in einer Zeit des Kalten Krieges und des wachsenden politischen Drucks auf der ganzen Welt existierten. Genesis schaffte es, diese Themen auf eine packende und zugleich kritische Weise zu behandeln. Der Text zeigt, dass wir in einer Welt leben, in der es schwer ist, die Wahrheit von der Lüge zu unterscheiden und dass wir manchmal in einem Land der Verwirrung gefangen sind. Das Land of Confusion.

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1: Wie heißt der längste deutsche Fluss? Der längste durch Deutschland fließende Fluss ist der Rhein. Er entspringt in der Schweiz, schlängelt sich vom Bodensee quer durch Deutschland, bis er in Kleve die Grenze zu den Niederlanden überquert, wo er dann in Rotterdam schließlich in die Nordsee mündet. Der Rhein ist insgesamt 1233 Kilometer lang und 865 Kilometer davon fließen durch Deutschland.
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1: Wann erschien die allererste Version von Windows? Windows zählt heute mit einer zu der erfolgreichsten Betriebssysteme weltweit. Das allererste Windows 1.0 erschien im November 1985, fand jedoch keinen großen Anklang. Erst die dritte Version wurde dann auch für Privatanwender interessant. Die Dreierreihe von Windows erschien erstmalig im Mai 1990.
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1: Jetzt mit dem Song Westerland von der deutschen Punkrockband Die Ärzte. Die Ärzte sind seit den 80er Jahren eine feste Größe in der deutschen Musikszene. In Westerland stammt aus 88 und wurde zu einem wahren Kultsong. Das Lied erzählt von einer Liebesgeschichte auf der nordfriesischen Insel Sylt, genauer gesagt in Westerland, dem Hauptort der Insel. Das Besondere an Westerland ist, dass es sich um eine ironische Hommage an die damalige Jugendkultur handelt. Die Ärzte nehmen mit einem Augenzwinkern Klischees und Klagen der Jugendlichen aufs Korn. Dabei geht es um die Sehnsucht nach Freiheit, rebellisches Verhalten und die Suche nach der großen Liebe. Die Ärzte haben mit Westerland ein Stück deutsche Musikgeschichte geschaffen.

0: Jetzt mit einem Song, der vor allem im Jahr 1998 für viel Aufsehen gesorgt hat und bis heute polarisiert. Die Ärzte haben sich immer wieder durch ihre provokanten Texte und ihren rebellischen Stil ausgezeichnet. Männer sind Schweine ist zweifellos einer ihrer bekanntesten Songs, der die Band sogar in die internationalen Charts geführt hat. Der Song greift auf humorvolle und ironische Weise das oft kontrovers diskutierte Thema der Beziehung zwischen Männern und Frauen auf. Die Band bringt mit diesem Song zum Ausdruck, dass nicht alle Männer Schweine sind, aber dass es durchaus solche gibt, die sich nicht gerade vorbildlich verhalten. Der Songtext zeichnet ein Bild von Männerverhalten, das von Egoismus, Untreue und Beziehungsunfähigkeit geprägt ist. Dabei spielen die Ärzte bewusst mit Klischees. Sie erzeugen damit eine Art Satire, die zum Nachdenken anregt und zum Schmunzeln bringt.
1: Hallo!

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1: Jetzt mit einem Song, der tatsächlich für viel Aufsehen gesorgt hat und zu einem absoluten Hit wurde. Die Rede ist von Wrecking Ball von Miley Cyrus. Von Anfang an polarisierte der Song aufgrund seiner provokanten und kontroversen Musikvideo-Inszenierung, das die Medienlandschaft dominierte. Die damals 20-Jährige setzte sich mit diesem Track vom lieblichen Image ihrer früheren Disney-Karriere ab und zeigte eine ganz andere Seite von sich. Wrecking Ball ist eine emotionale und kraftvolle Ballade, die von Herzschmerz und Verlust handelt. Die Texte drücken den Schmerz einer gescheiterten Beziehung aus und verdeutlichen die Verwundbarkeit und die emotionalen Höhen und Tiefen, die wir alle durchleben können. Das Musikvideo zu Wrecking

hat sicherlich für viel Gesprächsstoff gesorgt. Es zeigt Miley Cyrus halbnackt auf einer Abrissbirne schwingend und zerstört dabei symbolisch ihre Vergangenheit. Es war ein gewagter Schritt für Miley Cyrus. Trotz der Kontroversen rund um das Musikvideo ist Wrecking Ball zweifellos ein großer Erfolg für Miley Cyrus gewesen. Der Song erreichte weltweit hohe Chartplatzierungen und wurde zu einem ihrer bekanntesten Hits.

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1: Es ist ein Song, der die Zeit überdauert hat und bis heute unzählige Menschen auf der ganzen Welt berührt. Die Rede ist von dem zeitlosen Klassiker Stand By Me von Ben E. King. Mit seiner warmen, ausdrucksstarken Stimme und seinem außergewöhnlichen Talent schuf er Musik, die Herzen erreicht und Seelen berührt. Doch kein Lied zeigt dies so eindrucksvoll wie Stand By Me. Ursprünglich im Jahr 1961 veröffentlicht, avancierte Stand By Me rasch zu einem wahren Hit. Es ist ein Lied, das uns an die bedeutsamen Dinge im Leben erinnert. Liebe, Freundschaft und Zusammenhalt. Der Song drückt eine Botschaft aus, die zeitlos ist und uns in allen Lebensphasen begleitet. Stand By Me ermutigt uns, füreinander da zu sein und einander in schwierigen Zeiten beizustehen. Ben E. King starb 2015, doch sein musikalisches Erbe lebt weiter.

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1: Warum heißt schwarzer Tee schwarzer Tee? Den Namen schwarzer Tee trägt er aufgrund der sehr dunklen Färbungen der fertigen Schwarzteeblätter. Der Tee selbst ist nach dem Aufguss eher rot bis braun, weshalb er in den asiatischen Ländern auch die Bezeichnung roter Tee trägt. Der Schwarztee zählt zu den beliebtesten Teesorten in Europa.
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1: Im Studio Dirk Justes. Die G7-Staaten sind sich nach ihrem Gipfel in Evian einig wie selten, vor allem was die Unterstützung der Ukraine angeht. Laut Kanzler Merz gibt es zum ersten Mal, seitdem Donald Trump US-Präsident ist, eine gemeinsame Erklärung nach einem G7-Gipfel. Man sei sich einig, den Druck auf Russland zu erhöhen. Entsprechend positiv fällt Merz' Fazit nach dem Gipfel aus.
2: Hier in Evian hat sich unsere gemeinsame Hartnäckigkeit ausgezahlt. Keine Frage, es bleibt ein weiter schwieriger Weg zum Frieden, aber wir sind einen Schritt weitergekommen im Iran und auch in der Ukraine.
1: Angriffe, Bedrohungen, Sachbeschädigungen. In Deutschland gibt es weiter viele judenfeindliche Vorfälle. Meldestellen haben letztes Jahr 24 Fälle am Tag registriert. Die Zahlen waren nach dem Hamas-Überfall auf Israel und dem anschließenden Gaza-Krieg extrem nach oben gegangen und seitdem nicht wieder gesunken. Der Antisemitismusbeauftragte der Bundesregierung Klein sagt:
3: Das bedeutet, wir reden nicht über eine kurzfristige Reaktion auf tagespolitische Ereignisse. Wir reden über ein strukturelles Problem in unserer Gesellschaft. Das Kriegsgeschehen in Gaza diente vielen offensichtlich nur als Vorwand für die Verbreitung von Judenhass.
1: Die Innenminister der Länder diskutieren darüber, Sozialleistungen für EU-Ausländer zu kürzen. Laut Bild soll es schwieriger für sie werden, etwa an Bürgergeld zu kommen. Thema bei der Innenministerkonferenz ist auch die Frage, wie man Sozialleistungsbetrügern besser auf die Schliche kommt. Da soll künftig KI helfen. Die europäische Rakete Ariane 6 ist ins All gestartet. Vom Weltraumbahnhof in Kourou in Französisch-Guayana aus transportiert sie 36 Satelliten für Amazon ins All. Sie wiegen zusammen 22 Tonnen. So viel hat eine europäische Rakete noch nie transportiert. Bei der XXL-WM kann man mit den Teams ja schon mal durcheinander kommen. Ein türkischer TV-Kommentator ist deswegen aber jetzt sein Job los. Er hatte am Anfang der Partie Iran-Neuseeland die Teams verwechselt und das minutenlang auch nicht mitbekommen. Der Sender suspendierte ihn.
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4: Mit KI-Support. Viel Sonne gibt's heute Nachmittag vor allem im Südwesten. Sonst wechseln sich Wolken und ein paar sonnige Ecken ab. Und in der Nordhälfte kann's auch mal regnen. In Richtung Abend wird's im Süden teils gewittrig, gerade an den Alpen. Dazu liegen die aktuellen Höchstwerte zwischen 18 und 32 Grad. Morgen dann meist sonnig und richtig heiß mit bis zu 36 Grad.
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1: Wie heißt der längste deutsche Fluss? Der längste durch Deutschland fließende Fluss ist der Rhein. Er entspringt in der Schweiz, schlängelt sich vom Bodensee quer durch Deutschland, bis er in Kleve die Grenze zu den Niederlanden überquert, wo er dann in Rotterdam schließlich in die Nordsee mündet. Der Rhein ist insgesamt 1233 Kilometer lang und 865 Kilometer davon fließen durch Deutschland.
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1: Im Studio Dirk Justes. Die G7-Staaten sind sich nach ihrem Gipfel in Evian einig wie selten, vor allem was die Unterstützung der Ukraine angeht. Laut Kanzler Merz gibt es zum ersten Mal, seitdem Donald Trump US-Präsident ist, eine gemeinsame Erklärung nach einem G7-Gipfel. Man sei sich einig, den Druck auf Russland zu erhöhen. Entsprechend positiv fällt Merz' Fazit nach dem Gipfel aus.
2: Hier in Evian hat sich unsere gemeinsame Hartnäckigkeit ausgezahlt. Keine Frage, es bleibt ein weiter schwieriger Weg zum Frieden, aber wir sind einen Schritt weitergekommen im Iran und auch in der Ukraine.
1: Angriffe, Bedrohungen, Sachbeschädigungen. In Deutschland gibt es weiter viele judenfeindliche Vorfälle. Meldestellen haben letztes Jahr 24 Fälle am Tag registriert. Die Zahlen waren nach dem Hamas-Überfall auf Israel und dem anschließenden Gaza-Krieg extrem nach oben gegangen und seitdem nicht wieder gesunken. Der Antisemitismusbeauftragte der Bundesregierung Klein sagt:
3: Das bedeutet, wir reden nicht über eine kurzfristige Reaktion auf tagespolitische Ereignisse. Wir reden über ein strukturelles Problem in unserer Gesellschaft. Das Kriegsgeschehen in Gaza diente vielen offensichtlich nur als Vorwand für die Verbreitung von Judenhass.
1: Die Innenminister der Länder diskutieren darüber, Sozialleistungen für EU-Ausländer zu kürzen. Laut Bild soll es schwieriger für sie werden, etwa an Bürgergeld zu kommen. Thema bei der Innenministerkonferenz ist auch die Frage, wie man Sozialleistungsbetrügern besser auf die Schliche kommt. Da soll künftig KI helfen. Die europäische Rakete Ariane 6 ist ins All gestartet. Vom Weltraumbahnhof in Kourou in Französisch-Guayana aus transportiert sie 36 Satelliten für Amazon ins All. Sie wiegen zusammen 22 Tonnen. So viel hat eine europäische Rakete noch nie transportiert. Bei der XXL-WM kann man mit den Teams ja schon mal durcheinander kommen. Ein türkischer TV-Kommentator ist deswegen aber jetzt sein Job los. Er hatte am Anfang der Partie Iran-Neuseeland die Teams verwechselt und das minutenlang auch nicht mitbekommen. Der Sender suspendierte ihn.
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4: Mit KI-Support. Viel Sonne gibt's heute Nachmittag vor allem im Südwesten, sonst wechseln sich Wolken und ein paar sonnige Ecken ab und in der Nordhälfte kann's auch mal regnen. In Richtung Abend wird's im Süden teils gewittrig, gerade an den Alpen. Dazu liegen die aktuellen Höchstwerte zwischen 18 und 32 Grad. Morgen dann meist sonnig und richtig heiß mit bis zu 36 Grad.

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1: Jetzt mit einem Song, der vor allem im Jahr 1998 für viel Aufsehen gesorgt hat und bis heute polarisiert. Die Ärzte haben sich immer wieder durch ihre provokanten Texte und ihren rebellischen Stil ausgezeichnet. Männer sind Schweine ist zweifellos einer ihrer bekanntesten Songs, der die Band sogar in die internationalen Charts geführt hat. Der Song greift auf humorvolle und ironische Weise das oft kontrovers diskutierte Thema der Beziehung zwischen Männern und Frauen auf. Die Band bringt mit diesem Song zum Ausdruck, dass nicht alle Männer Schweine sind, aber dass es durchaus solche gibt, die sich nicht gerade vorbildlich verhalten. Der Songtext zeichnet ein Bild von Männerverhalten, das von Egoismus, Untreue und Beziehungsunfähigkeit geprägt ist. Dabei spielen die Ärzte bewusst mit Klischees. Sie erzeugen damit eine Art Satire, die zum Nachdenken anregt und zum Schmunzeln bringt.
2: Hallo!

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1: Es ist ein Song, der die Zeit überdauert hat und bis heute unzählige Menschen auf der ganzen Welt berührt. Die Rede ist von dem zeitlosen Klassiker Stand By Me von Ben E. King. Mit seiner warmen, ausdrucksstarken Stimme und seinem außergewöhnlichen Talent schuf er Musik, die Herzen erreicht und Seelen berührt. Doch kein Lied zeigt dies so eindrucksvoll wie Stand By Me. Ursprünglich im Jahr 1961 veröffentlicht, avancierte Stand By Me rasch zu einem wahren Hit. Es ist ein Lied, das uns an die bedeutsamen Dinge im Leben erinnert. Liebe, Freundschaft und Zusammenhalt. Der Song drückt eine Botschaft aus, die zeitlos ist und uns in allen Lebensphasen begleitet. Stand By Me ermutigt uns, füreinander da zu sein und einander in schwierigen Zeiten beizustehen. Ben E. King starb 2015, doch sein musikalisches Erbe lebt weiter.

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1: Jetzt mit einem Song, der tatsächlich für viel Aufsehen gesorgt hat und zu einem absoluten Hit wurde. Die Rede ist von Wrecking Ball von Miley Cyrus. Von Anfang an polarisierte der Song aufgrund seiner provokanten und kontroversen Musikvideo-Inszenierung, das die Medienlandschaft dominierte. Die damals 20-Jährige setzte sich mit diesem Track vom lieblichen Image ihrer früheren Disney-Karriere ab und zeigte eine ganz andere Seite von sich. Wrecking Ball ist eine emotionale und kraftvolle Ballade, die von Herzschmerz und Verlust handelt. Die Texte drücken den Schmerz einer gescheiterten Beziehung aus und verdeutlichen die Verwundbarkeit und die emotionalen Höhen und Tiefen, die wir alle durchleben können. Das Musikvideo zu Wrecking Ball hat sicherlich für viel Gesprächsstoff gesorgt. Es zeigt Miley Cyrus halbnackt auf einer Abrissbirne schwingend und zerstört dabei symbolisch ihre Vergangenheit. Es war ein gewagter Schritt für Miley Cyrus. Trotz der Kontroversen rund um das Musikvideo ist Wrecking Ball zweifellos ein großer Erfolg für Miley Cyrus gewesen. Der Song erreichte weltweit hohe Chartplatzierungen und wurde zu einem ihrer bekanntesten Hits.

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1: Warum heißt schwarzer Tee schwarzer Tee? Den Namen schwarzer Tee trägt er aufgrund der sehr dunklen Färbungen der fertigen Schwarzteeblätter. Der Tee selbst ist nach dem Aufguss eher rot bis braun, weshalb er in den asiatischen Ländern auch die Bezeichnung roter Tee trägt. Der Schwarztee zählt zu den beliebtesten Teesorten in Europa.
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1: Wann erschien die allererste Version von Windows? Windows zählt heute mit einer zu der erfolgreichsten Betriebssysteme weltweit. Das allererste Windows 1.0 erschien im November 1985, fand jedoch keinen großen Anklang. Erst die dritte Version wurde dann auch für Privatanwender interessant. Die Dreierreihe von Windows erschien erstmalig im Mai 1990.
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1: Jetzt mit dem Song Westerland von der deutschen Punkrockband Die Ärzte. Die Ärzte sind seit den 80er Jahren eine feste Größe in der deutschen Musikszene. In Westerland stammt aus 88 und wurde zu einem wahren Kultsong. Das Lied erzählt von einer Liebesgeschichte auf der nordfriesischen Insel Sylt, genauer gesagt in Westerland, dem Hauptort der Insel. Das Besondere an Westerland ist, dass es sich um eine ironische Hommage an die damalige Jugendkultur handelt. Die Ärzte nehmen mit einem Augenzwinkern Klischees und Klagen der Jugendlichen aufs Korn. Dabei geht es um die Sehnsucht nach Freiheit, rebellisches Verhalten und die Suche nach der großen Liebe. Die Ärzte haben mit Westerland ein Stück deutsche Musikgeschichte geschaffen. Ja.

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1: Jetzt mit dem Hit Land of Confusion der legendären britischen Band Genesis. Der Song wurde erstmals im Jahr 1986 veröffentlicht und stammt aus ihrem Album Invisible Touch. Der Song wurde schnell zu einem großen Erfolg und ist seitdem zu einem Meilenstein der Pop-Rock-Musik geworden. Was diesen Song so besonders macht, ist nicht nur die eingängige Melodie und der kraftvolle Gesang von Phil Collins, sondern vor allem auch der Text. Land of Confusion thematisiert die politische und soziale Situation der damaligen Zeit. Die Band stellt Fragen zur Weltlage, zum Umgang mit Macht und zur Verantwortung der Regierungen und des Einzelnen. Der Song greift die Ängste und Unsicherheiten auf, die in einer Zeit des Kalten Krieges und des wachsenden politischen Drucks auf der ganzen Welt existierten. Genesis schaffte es, diese Themen auf eine packende und zugleich kritische Weise zu behandeln. Der Text zeigt, dass wir in einer Welt leben, in der es schwer ist, die Wahrheit von der Lüge zu unterscheiden und dass wir manchmal in einem Land der Verwirrung gefangen sind. Das Land of Confusion.

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1: Jetzt mit dem Hit Land of Confusion der legendären britischen Band Genesis. Der Song wurde erstmals im Jahr 1986 veröffentlicht und stammt aus ihrem Album Invisible Touch. Der Song wurde schnell zu einem großen Erfolg und ist seitdem zu einem Meilenstein der Pop-Rock-Musik geworden. Was diesen Song so besonders macht, ist nicht nur die eingängige Melodie und der kraftvolle Gesang von Phil Collins, sondern vor allem auch der Text. Land of Confusion thematisiert die politische und soziale Situation der damaligen Zeit. Die Band stellt Fragen zur Weltlage, zum Umgang mit Macht und zur Verantwortung der Regierungen und des Einzelnen. Der Song greift die Ängste und Unsicherheiten auf, die in einer Zeit des Kalten Krieges und des wachsenden politischen Drucks auf der ganzen Welt existierten. Genesis schaffte es, diese Themen auf eine packende und zugleich kritische Weise zu behandeln. Der Text zeigt, dass wir in einer Welt leben, in der es schwer ist, die Wahrheit von der Lüge zu unterscheiden und dass wir manchmal in einem Land der Verwirrung gefangen sind. Das Land of Confusion.

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1: Wann erschien die allererste Version von Windows? Windows zählt heute mit einer zu der erfolgreichsten Betriebssysteme weltweit. Das allererste Windows 1.0 erschien im November 1985, fand jedoch keinen großen Anklang. Erst die dritte Version wurde dann auch für Privatanwender interessant. Die Dreierreihe von Windows erschien erstmalig im Mai 1990.
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Jetzt mit dem Song Westerland von der deutschen Punkrockband Die Ärzte. Die Ärzte sind seit den 80er Jahren eine feste Größe in der deutschen Musikszene. In Westerland stammt aus 88 und wurde zu einem wahren Kultsong. Das Lied erzählt von einer Liebesgeschichte auf der nordfriesischen Insel Sylt, genauer gesagt in Westerland, dem Hauptort der Insel. Das Besondere an Westerland ist, dass es sich um eine ironische Hommage an die damalige Jugendkultur handelt. Die Ärzte nehmen mit einem Augenzwinkern Klischees und Klagen der Jugendlichen aufs Korn. Dabei geht es um die Sehnsucht nach Freiheit, rebellisches Verhalten und die Suche nach der großen Liebe. Die Ärzte haben mit Westerland ein Stück deutsche Musikgeschichte geschaffen. Ja.

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1: Jetzt mit einem Song, der vor allem im Jahr 1998 für viel Aufsehen gesorgt hat und bis heute polarisiert. Die Ärzte haben sich immer wieder durch ihre provokanten Texte und ihren rebellischen Stil ausgezeichnet. Männer sind Schweine ist zweifellos einer ihrer bekanntesten Songs, der die Band sogar in die internationalen Charts geführt hat. Der Song greift auf humorvolle und ironische Weise das oft kontrovers diskutierte Thema der Beziehung zwischen Männern und Frauen auf. Die Band bringt mit diesem Song zum Ausdruck, dass nicht alle Männer Schweine sind, aber dass es durchaus solche gibt, die sich nicht gerade vorbildlich verhalten. Der Songtext zeichnet ein Bild von Männerverhalten, das von Egoismus, Untreue und Beziehungsunfähigkeit geprägt ist. Dabei spielen die Ärzte bewusst mit Klischees. Sie erzeugen damit eine Art Satire, die zum Nachdenken anregt und zum Schmunzeln bringt. Hallo!

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1: Wie heißt der längste deutsche Fluss? Der längste durch Deutschland fließende Fluss ist der Rhein. Er entspringt in der Schweiz, schlängelt sich vom Bodensee quer durch Deutschland, bis er in Kleve die Grenze zu den Niederlanden überquert, wo er dann in Rotterdam schließlich in die Nordsee mündet. Der Rhein ist insgesamt 1233 Kilometer lang und 865 Kilometer davon fließen durch Deutschland.
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1: Warum heißt schwarzer Tee schwarzer Tee? Den Namen schwarzer Tee trägt er aufgrund der sehr dunklen Färbungen der fertigen Schwarzteeblätter. Der Tee selbst ist nach dem Aufguss eher rot bis braun, weshalb er in den asiatischen Ländern auch die Bezeichnung roter Tee trägt. Der Schwarztee zählt zu den beliebtesten Teesorten in Europa.
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1: Im Studio Gisa Weber. Unabhängiger von China werden. Dieses Ziel haben sich die G7-Staaten bei ihrem Gipfel im französischen Evian gesetzt. Dabei geht es um Rohstoffe und da vor allem um seltene Erden, Jana Klonikowski.
2: Genau, die werden ja vor allem in Technikprodukten wie Smartphones, E-Autos oder sogar in Raketen benötigt. Und China ist da weltweit der Hauptlieferant. Wie genau diese Abhängigkeit jetzt weniger werden soll, dazu sollen noch Maßnahmen erarbeitet werden. Die G7-Länder fordern außerdem auch von den großen Tech-Unternehmen, Kinder auf Online-Plattformen besser zu schützen. Es ist das erste Mal, dass es eine gemeinsame Erklärung aller G7-Staaten nach einem Gipfel gibt, seit Donald Trump US-Präsident ist.
1: Der Zivilschutz ist ab heute ein großes Thema bei der Innenministerkonferenz. Hamburgs Innensenator Grote sagte dem Redaktionsnetzwerk Deutschland, dass Bund und Länder in den nächsten paar Jahren Tempo machen müssen. Es gehe nicht nur um die militärische, sondern auch die zivile Verteidigungsfähigkeit. Da geht es zum Beispiel um die Frage, wie die Bevölkerung während einer Krise versorgt werden kann. Und auch darum, wie der Staats- und Regierungsapparat, etwa im Kriegsfall, weiter am Laufen gehalten wird. Angriffe, Bedrohungen, Sachbeschädigungen. In Deutschland gibt es weiter viele judenfeindliche Vorfälle. Meldestellen haben letztes Jahr 24 Fälle am Tag registriert. Die Zahlen waren nach dem Hamas-Überfall auf Israel und dem anschließenden Gaza-Krieg extrem nach oben gegangen und seitdem nicht wieder gesunken. Der Antisemitismusbeauftragte der Bundesregierung Klein sagt:
3: Das bedeutet, wir reden nicht über eine kurzfristige Reaktion auf tagespolitische Ereignisse. Wir reden über ein strukturelles Problem in unserer Gesellschaft. Das Kriegsgeschehen in Gaza diente vielen offensichtlich nur als Vorwand für die Verbreitung von Judenhass.
1: Bargeldlos zahlen wird für viele Menschen in Deutschland immer wichtiger. 84% sagen jetzt in einer Bitkom-Umfrage, alle Geschäfte sollten verpflichtet sein, immer mindestens eine elektronische Bezahlmöglichkeit anzubieten. Viele benutzen Bargeld auch nur noch aus Sorge, nicht digital bezahlen zu können. Fußball-Bundesligist RB Leipzig trennt sich von Trainer Ole Werner. Das hat der Club jetzt mitgeteilt. Zuvor hatte es Berichte über einen Streit zwischen ihm und Red Bull-Fußball-Boss Jürgen Klopp gegeben. Werner hatte die Leipziger zuletzt zurück in die Champions League geführt. Sein Nachfolger steht noch nicht fest.
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4: Mit KI-Support. Viele Wolken sind heute Nacht vor allem im Norden und Osten am Start. Dazu kann ab und zu auch mal ein Schauer runterkommen. Sonst bleibt's oft klar und trocken. Die Temperaturen gehen dabei runter auf 18 bis 12 Grad. Morgen wird's dann richtig warm bis heiß, meistens trocken und oft freundlich. Am Abend sind ganz im Westen vereinzelt kräftige Gewitter möglich, bei maximal bis zu 36 Grad.

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1: Es ist ein Song, der die Zeit überdauert hat und bis heute unzählige Menschen auf der ganzen Welt berührt. Die Rede ist von dem zeitlosen Klassiker Stand By Me von Ben E. King. Mit seiner warmen, ausdrucksstarken Stimme und seinem außergewöhnlichen Talent schuf er Musik, die Herzen erreicht und Seelen berührt. Doch kein Lied zeigt dies so eindrucksvoll wie Stand By Me. Ursprünglich im Jahr 1961 veröffentlicht, avancierte Stand By Me rasch zu einem wahren Hit. Es ist ein Lied, das uns an die bedeutsamen Dinge im Leben erinnert. Liebe, Freundschaft und Zusammenhalt. Der Song drückt eine Botschaft aus, die zeitlos ist und uns in allen Lebensphasen begleitet. Stand By Me ermutigt uns, füreinander da zu sein und einander in schwierigen Zeiten beizustehen. Ben E. King starb 2015, doch sein musikalisches Erbe lebt weiter. 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
1: Jetzt mit einem Song, der tatsächlich für viel Aufsehen gesorgt hat und zu einem absoluten Hit wurde. Die Rede ist von Wrecking Ball von Miley Cyrus. Von Anfang an polarisierte der Song aufgrund seiner provokanten und kontroversen Musikvideo-Inszenierung, das die Medienlandschaft dominierte. Die damals 20-Jährige setzte sich mit diesem Track vom lieblichen Image ihrer früheren Disney-Karriere ab und zeigte eine ganz andere Seite von sich. Wrecking Ball ist eine emotionale und kraftvolle Ballade, die von Herzschmerz und Verlust handelt. Die Texte drücken den Schmerz einer gescheiterten Beziehung aus und verdeutlichen die Verwundbarkeit und die emotionalen Höhen und Tiefen, die wir alle durchleben können. Das Musikvideo zu Wrecking Ball hat sicherlich für viel Gesprächsstoff gesorgt. Es zeigt Miley Cyrus halbnackt auf einer Abrissbirne schwingend und zerstört dabei symbolisch ihre Vergangenheit. Es war ein gewagter Schritt für Miley Cyrus. Trotz der Kontroversen rund um das Musikvideo ist Wrecking Ball zweifellos ein großer Erfolg für Miley Cyrus gewesen. Der Song erreichte weltweit hohe Chartplatzierungen und wurde zu einem ihrer bekanntesten Hits.

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1: Jetzt mit dem Song Westerland von der deutschen Punkrockband Die Ärzte. Die Ärzte sind seit den 80er Jahren eine feste Größe in der deutschen Musikszene. In Westerland stammt aus 88 und wurde zu einem wahren Kultsong. Das Lied erzählt von einer Liebesgeschichte auf der nordfriesischen Insel Sylt. Genauer gesagt in Westerland, dem Hauptort der Insel. Das Besondere an Westerland ist, dass es sich um eine ironische Hommage an die damalige Jugendkultur handelt. Die Ärzte nehmen mit einem Augenzwinkern Klischees und Klagen der Jugendlichen aufs Korn. Dabei geht es um die Sehnsucht nach Freiheit, rebellisches Verhalten und die Suche nach der großen Liebe. Die Ärzte haben mit Westerland ein Stück deutsche Musikgeschichte geschaffen. Ja.

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1: Warum heißt schwarzer Tee schwarzer Tee? Den Namen schwarzer Tee trägt er aufgrund der sehr dunklen Färbungen der fertigen Schwarzteeblätter. Der Tee selbst ist nach dem Aufguss eher rot bis braun, weshalb er in den asiatischen Ländern auch die Bezeichnung roter Tee trägt. Der Schwarztee zählt zu den beliebtesten Teesorten in Europa.
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1: Jetzt mit dem Hit Land of Confusion der legendären britischen Band Genesis. Der Song wurde erstmals im Jahr 1986 veröffentlicht und stammt aus ihrem Album Invisible Touch. Der Song wurde schnell zu einem großen Erfolg und ist seitdem zu einem Meilenstein der Pop-Rock-Musik geworden. Was diesen Song so besonders macht, ist nicht nur die eingängige Melodie und der kraftvolle Gesang von Phil Collins, sondern vor allem auch der Text. Land of Confusion thematisiert die politische und soziale Situation der damaligen Zeit. Die Band stellt Fragen zur Weltlage, zum Umgang mit Macht und zur Verantwortung der Regierungen und des Einzelnen. Der Song greift die Ängste und Unsicherheiten auf, die in einer Zeit des Kalten Krieges und des wachsenden politischen Drucks auf der ganzen Welt existierten. Genesis schaffte es, diese Themen auf eine packende und zugleich kritische Weise zu behandeln. Der Text zeigt, dass wir in einer Welt leben, in der es schwer ist, die Wahrheit von der Lüge zu unterscheiden und dass wir manchmal in einem Land der Verwirrung gefangen sind. Das Land of Confusion.

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1: Im Studio Anna Löwer. Die G7-Staaten sind sich nach ihrem Gipfel in Evian einig wie selten. Vor allem was die Unterstützung der Ukraine angeht. Laut Kanzler Merz gibt es zum ersten Mal, seitdem Donald Trump US-Präsident ist, eine gemeinsame Erklärung nach einem G7-Gipfel. Man sei sich einig, den Druck auf Russland zu erhöhen. Entsprechend positiv fällt Merz' Fazit nach dem Gipfel aus.
2: Hier in Evian hat sich unsere gemeinsame Hartnäckigkeit ausgezahlt. Keine Frage, es bleibt ein weiter schwieriger Weg zum Frieden, aber wir sind einen Schritt weitergekommen im Iran und auch in der Ukraine.
1: Angriffe, Bedrohungen, Sachbeschädigungen. In Deutschland gibt es weiter viele antisemitische Vorfälle. Gut 8.700 haben Meldestellen letztes Jahr registriert. Ähnlich viele wie im Jahr davor. Zwei Drittel davon haben einen Israel-Bezug, aber auch Fälle mit rechtsextremen Hintergrund nehmen zu, heißt es. Die Innenminister der Länder wollen offenbar die Sozialleistungen für Menschen aus anderen EU-Staaten kürzen. Das ist eines der Themen bei der Innenministerkonferenz in den nächsten Tagen. Anne Brauer.
3: Laut Bild diskutieren die Innenminister, ob EU-Ausländer künftig schwerer an Bürgergeld kommen sollen. So wollen die Minister verhindern, dass etwa Südosteuropäer nach wenigen Monaten Arbeit in Deutschland schon Anspruch haben. Außerdem geht es um den Kampf gegen Sozialleistungsbetrug. Da soll künftig KI helfen, Betrügern schneller auf die Spur zu kommen. Ein weiteres großes Thema ist der Zivilschutz, also wie wir auf alle möglichen Krisen vorbereitet sind. Da muss mehr Tempo gemacht werden, so Hamburgs Innensenator Grote im Redaktionsnetzwerk Deutschland.
1: Norwegens Kronprinzessin Mette Marit hat eine Spenderlunge bekommen. Die Operation ist laut Königshaus erfolgreich verlaufen. Die 52-Jährige leidet seit 2018 an einer unheilbaren Lungenkrankheit. Sie muss jetzt noch mehrere Wochen im Krankenhaus bleiben. Bei der Fußball-Weltmeisterschaft hat es die nächste Überraschung gegeben. Portugal hat gegen Kongo nur ein 1:1 Unentschieden hingelegt. Am Abend und in der Nacht unserer Zeit stehen noch die Partien England gegen Kroatien, Ghana gegen Panama und Usbekistan gegen Kolumbien an.
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4: Mit KI-Support. Viele Wolken sind heute Nacht vor allem im Norden und Osten am Start. Dazu kann ab und zu auch mal ein Schauer runterkommen. Sonst bleibt's oft klar und trocken. Die Temperaturen gehen dabei runter auf 18 bis 12 Grad. Morgen wird's dann richtig warm bis heiß, meistens trocken und oft freundlich. Am Abend sind ganz im Westen vereinzelt kräftige Gewitter möglich, bei maximal bis zu 36 Grad.

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1: Warum heißt schwarzer Tee schwarzer Tee? Den Namen schwarzer Tee trägt er aufgrund der sehr dunklen Färbungen der fertigen Schwarzteeblätter. Der Tee selbst ist nach dem Aufguss eher rot bis braun, weshalb er in den asiatischen Ländern auch die Bezeichnung roter Tee trägt. Der Schwarztee zählt zu den beliebtesten Teesorten in Europa.
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1: Wann erschien die allererste Version von Windows? Windows zählt heute mit einer zu der erfolgreichsten Betriebssysteme weltweit. Das allererste Windows 1.0 erschien im November 1985, fand jedoch keinen großen Anklang. Erst die dritte Version wurde dann auch für Privatanwender interessant. Die Dreierreihe von Windows erschien erstmalig im Mai 1990.
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1: Wie heißt der längste deutsche Fluss? Der längste durch Deutschland fließende Fluss ist der Rhein. Er entspringt in der Schweiz, schlängelt sich vom Bodensee quer durch Deutschland, bis er in Kleve die Grenze zu den Niederlanden überquert, wo er dann in Rotterdam schließlich in die Nordsee mündet. Der Rhein ist insgesamt 1233 Kilometer lang und 865 Kilometer davon fließen durch Deutschland.
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Jetzt mit dem Hit Land of Confusion der legendären britischen Band Genesis. Der Song wurde erstmals im Jahr 1986 veröffentlicht und stammt aus ihrem Album Invisible Touch. Der Song wurde schnell zu einem großen Erfolg und ist seitdem zu einem Meilenstein der Pop-Rock-Musik geworden. Was diesen Song so besonders macht, ist nicht nur die eingängige Melodie und der kraftvolle Gesang von Phil Collins, sondern vor allem auch der Text. Land of Confusion thematisiert die politische und soziale Situation der damaligen Zeit. Die Band stellt Fragen zur Weltlage, zum Umgang mit Macht und zur Verantwortung der Regierungen und des Einzelnen. Der Song greift die Ängste und Unsicherheiten auf, die in einer Zeit des Kalten Krieges und des wachsenden politischen Drucks auf der ganzen Welt existierten. Genesis schaffte es, diese Themen auf eine packende und zugleich kritische Weise zu behandeln. Der Text zeigt, dass wir in einer Welt leben, in der es schwer ist, die Wahrheit von der Lüge zu unterscheiden und dass wir manchmal in einem Land der Verwirrung gefangen sind. Das Land of Confusion.

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1: Im Studio Anna Löwer. Kanzler Merz nennt den G7-Gipfel in Frankreich einen Erfolg. Man sei einem Frieden ein Stück näher gekommen, sowohl im Iran als auch in der Ukraine, so Merz. Die Unterstützung der Ukraine durch die westlichen Verbündeten beschreibt er als so stark wie nie. Und weiter?
2: Es ist das erste Mal überhaupt seit dem Amtsantritt von Präsident Trump, dass wir bei einem G7-Gipfel eine gemeinsame Erklärung abgeben und eine gemeinsame Sprache finden zu den großen außen- und sicherheitspolitischen Fragen unserer Zeit. Das finde ich ist wirklich ein Erfolg.
1: Angriffe, Bedrohungen, Sachbeschädigungen. In Deutschland gibt es weiter viele antisemitische Vorfälle. Gut 8.700 haben Meldestellen letztes Jahr registriert. Ähnlich viele wie im Jahr davor. Zwei Drittel davon haben einen Israel-Bezug, aber auch Fälle mit rechtsextremen Hintergrund nehmen zu, heißt es. Die Innenminister der Länder wollen offenbar die Sozialleistungen für Menschen aus anderen EU-Staaten kürzen. Das ist eines der Themen bei der Innenministerkonferenz in den nächsten Tagen. Anne Brauer.
3: Laut Bild diskutieren die Innenminister, ob EU-Ausländer künftig schwerer an Bürgergeld kommen sollen. So wollen die Minister verhindern, dass etwa Südosteuropäer nach wenigen Monaten Arbeit in Deutschland schon Anspruch haben. Außerdem geht es um den Kampf gegen Sozialleistungsbetrug. Da soll künftig KI helfen, Betrügern schneller auf die Spur zu kommen. Ein weiteres großes Thema ist der Zivilschutz, also wie wir auf alle möglichen Krisen vorbereitet sind. Da muss mehr Tempo gemacht werden, so Hamburgs Innensenator Grote im Redaktionsnetzwerk Deutschland.
1: In Schorndorf bei Stuttgart ist ein Kleinkind in einem Auto tot aufgefunden worden. Offenbar war es stundenlang dort zurückgelassen worden. Laut Polizei soll die 44-jährige Mutter das Kind vergessen haben. Polizei und Staatsanwaltschaft ermitteln, eine Obduktion soll die genaue Todesursache klären. Bei der Fußball-Weltmeisterschaft hat es die nächste Überraschung gegeben. Portugal hat gegen Kongo nur ein 1:1 Unentschieden hingelegt. Am Abend und in der Nacht unserer Zeit stehen noch die Partien England gegen Kroatien, Ghana gegen Panama und Usbekistan gegen Kolumbien an.
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4: Mit KI-Support. Viele Wolken sind heute Nacht vor allem im Norden und Osten am Start. Dazu kann ab und zu auch mal ein Schauer runterkommen. Sonst bleibt's oft klar und trocken. Die Temperaturen gehen dabei runter auf 18 bis 12 Grad. Morgen wird's dann richtig warm bis heiß, meistens trocken und oft freundlich. Am Abend sind ganz im Westen vereinzelt kräftige Gewitter möglich, bei maximal bis zu 36 Grad.

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1: Jetzt mit einem Song, der tatsächlich für viel Aufsehen gesorgt hat und zu einem absoluten Hit wurde. Die Rede ist von Wrecking Ball von Miley Cyrus. Von Anfang an polarisierte der Song aufgrund seiner provokanten und kontroversen Musikvideo-Inszenierung, das die Medienlandschaft dominierte. Die damals 20-Jährige setzte sich mit diesem Track vom lieblichen Image ihrer früheren Disney-Karriere ab und zeigte eine ganz andere Seite von sich. Wrecking Ball ist eine emotionale und kraftvolle Ballade, die von Herzschmerz und Verlust handelt. Die Texte drücken den Schmerz einer gescheiterten Beziehung aus und verdeutlichen die Verwundbarkeit und die emotionalen Höhen und Tiefen, die wir alle durchleben können. Das Musikvideo zu Wrecking Ball hat sicherlich für viel Gesprächsstoff gesorgt. Es zeigt Miley Cyrus halbnackt auf einer Abrissbirne schwingend und zerstört dabei symbolisch ihre Vergangenheit. Es war ein gewagter Schritt für Miley Cyrus. Trotz der Kontroversen rund um das Musikvideo ist Wrecking Ball zweifellos ein großer Erfolg für Miley Cyrus gewesen. Der Song erreichte weltweit hohe Chartplatzierungen und wurde zu einem ihrer bekanntesten Hits.

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1: Es ist ein Song, der die Zeit überdauert hat und bis heute unzählige Menschen auf der ganzen Welt berührt. Die Rede ist von dem zeitlosen Klassiker Stand By Me von Ben E. King. Mit seiner warmen, ausdrucksstarken Stimme und seinem außergewöhnlichen Talent schuf er Musik, die Herzen erreicht und Seelen berührt. Doch kein Lied zeigt dies so eindrucksvoll wie Stand By Me. Ursprünglich im Jahr 1961 veröffentlicht, avancierte Stand By Me rasch zu einem wahren Hit. Es ist ein Lied, das uns an die bedeutsamen Dinge im Leben erinnert. Liebe, Freundschaft und Zusammenhalt. Der Song drückt eine Botschaft aus, die zeitlos ist und uns in allen Lebensphasen begleitet. Stand By Me ermutigt uns, füreinander da zu sein und einander in schwierigen Zeiten beizustehen. Ben E. King starb 2015, doch sein musikalisches Erbe lebt weiter.

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1: Warum heißt schwarzer Tee schwarzer Tee? Den Namen schwarzer Tee trägt er aufgrund der sehr dunklen Färbungen der fertigen Schwarzteeblätter. Der Tee selbst ist nach dem Aufguss eher rot bis braun, weshalb er in den asiatischen Ländern auch die Bezeichnung roter Tee trägt. Der Schwarztee zählt zu den beliebtesten Teesorten in Europa.
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mit einem Song, der vor allem im Jahr 1998 für viel Aufsehen gesorgt hat und bis heute polarisiert. Die Ärzte haben sich immer wieder durch ihre provokanten Texte und ihren rebellischen Stil ausgezeichnet. Männer sind Schweine ist zweifellos einer ihrer bekanntesten Songs, der die Band sogar in die internationalen Charts geführt hat. Der Song greift auf humorvolle und ironische Weise das oft kontrovers diskutierte Thema der Beziehung zwischen Männern und Frauen auf. Die Band bringt mit diesem Song zum Ausdruck, dass nicht alle Männer Schweine sind, aber dass es durchaus solche gibt, die sich nicht gerade vorbildlich verhalten. Der Songtext zeichnet ein Bild von Männerverhalten, das von Egoismus, Untreue und Beziehungsunfähigkeit geprägt ist. Dabei spielen die Ärzte bewusst mit Klischees. Sie erzeugen damit eine Art Satire, die zum Nachdenken anregt und zum Schmunzeln bringt. Hallo.

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